Das Dreieck, der Kreis, bewegen sich auf der Zeitachse. Linien, horizontal, vertikal, diagonal.